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Hier ist sie ja, da ist sie ja, da ist sie ja. Pünktlich um sechs, fast pünktlich um sechs bei einigen Stationen. Die Sabine hier für euch am Mikrofon. Von jetzt bis 22 Uhr Sabines Wochenende mit mir bei myself. Sabines Wochenende heißt deshalb Sabines Wochenende, weil es das Ende meiner persönlichen Woche ist. Schon mal gleich vorweg, immer authentisch.

So, dann hoffe ich, habe ich jetzt den letzten Haken gesetzt. So, wunderschönen guten Abend für alle die, die etwas später dazu gekommen sind. Schön, dass ihr da seid. Wie schon erwähnt, ich, die Sabine, begleite euch auch heute Abend wieder, bis es dunkel wird, durch den sommerlichen Abend, auch hier aus Bayern. Grundsätzlich die Sendung ohne Uhrzeit, ohne Datum, ohne Wetterbericht, ohne Nachrichten, ohne alles, sogar auch ohne Konzept. Das existiert eigentlich immer, wird dann über den Haufen geworfen oder vom Winde verweht, wie es gestern Abend bei einem Windstoß, als ich am Boden rumkrabbelte und irgendwelche Stecker hin und her gemacht habe. Ja, die liegen da. Also sie lagen da und ich habe sie natürlich und keine Zeit gehabt, sie zu sortieren. Von daher nehmt das, was ich für euch habe. Ich würde mir sagen, so schlecht ist es nicht. Spontan ist oft gar nicht mal so schlecht.

Naja, das war jetzt wenig beschwinglich, wenn auch nicht immer sämtliche Wochen zum Party machen geeignet sind, aber das können wir doch bedeutend besser, da bin ich einmal ganz, ganz sicher. Freitagabend, meine Zeit, this is my time, Sabines Wochenende.

nichts ist, wenn man alles umgestellt hat, hier auf die Schnelle noch gestern Abend, da sucht man die Knöpfe, die eigentlich rechts vor einem waren, sind jetzt links neben einem. Aber gut, das wird alles mit uns heute Abend ein sehr bezaubernder Abend werden. Da bin ich mal relativ sicher. Genau. Für den Fall, dass ihr mich nicht hören könnt, ist das Pech für die, die mich jetzt nicht hören können. Ich weiß es nicht, wer es alles ist. Da gibt es wohl leichte technische Verteilstörungen. Kann ich nichts dafür? I do my very best. However, was habe ich hier? Ein paar Lieder habe ich noch dabei und dann Aufzeichnungen fallen aus wegen Wind. Hier habe ich noch meine Zettel. Ich suche, ich organisiere mich. Es war jetzt aber auch viel zu tun hier in den Minuten.

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1: Ein schickes Cover. Du warst, du bist, wirst immer sein Ramon Rosselli.

schick geworden. Das muss man zugeben, oder? Ich bin ja nicht der Freund von diesem deutschen Cover. Das ist die deutsche Version von. Das bin ich ja nicht, aber das ist tatsächlich irgendwie schön geworden. Wenn sie dann immer so mit dem Kopf ein bisschen zur Seite geht, mag sich das anders anhören. Die Geburtstagskinder, die ich hier mitgebracht habe, oder teilweise zumindest, Ina Müller, der Woche natürlich, Ina Müller, Stephanie Hertel, oh, Mick Jagger, den habe ich fast übersehen. Naja, Marco Angelini, Johnny Hill. Dann, was habe ich denn noch? Ah ja, Veronika Fischer, ziemlich deutsch, oder? Mark Marshall, Michael Holm, Martina McBride, die ist mir gestern Abend noch eingefallen. Chris Howland, Kate Bush, wer hat denn heute alles? Isabel Varell, ja, so ein Zufall. So ein Zufall, aber du gehst mir nicht mehr aus dem Kopf.

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Jetzt war ich ein wenig abgelenkt. Schöne Grüße gehen hinaus nach da draußen an alle, die ich jetzt einzeln nicht aufzählen kann, weil mir die hier sonst zu singen anfangen. Und dann rollen die Leute wieder mit den Augen. Ihr seid alle gegrüßt.

So, Sabine, jetzt nimmst du dir die Zeit, du bist eh schon drüber, und sagst einmal schön Grüß Gott zu allen. Ein wunderschönes Grüß Gott an die Katrin, an den Ernst, an den Matthias samt Familie, an den Jürgen, an die Jessie, an den schweigsamen Pino, Uwe und Susanne, an den Stefan, Sascha, Tina, weiß ich noch nicht, ob sie schon daheim ist, an den Danny, an den Andi, an den Micha und an meine liebe Familie. Und wisst ihr was? Da ist hoher Besuch da. Hoher Besuch aus Berlin. Micha, da hättest du fast mitfahren können. Der ist mit dem ICE die Tage hier angekommen. Mein Lieblingsneffe Kunststück, es ist der einzigste. Hallo Fabian, ich hoffe, dir geht es gut. Deine Mutter, sprich meine Schwester, hat vor Tagen einen Musikwunsch platziert, gell? Und hat gesagt, das könntest du tatsächlich spielen, das ist so ein toller 80er, der ist untergegangen. Eigentlich wollte ich die Sprachnachricht einfließen lassen hier, aber die ist so bayerisch, die verstehe kaum ich. Hubert K., Engel 07.

Dann hat sie sich noch einen gewünscht und den erfülle ich ja auch gleich im Anschluss, weil es so eine Liebe ist. Und weil wir meinen Schwager damit ein bisschen aufziehen können, aufziehen, ärgern, mache ich ja ganz gern. Mache ich ja ganz gern, weil das ist ja so ein Franke, gell? Mein Schwager ist ein gewachsener, stämmiger Franke, der eine davon. Und unser Standardaustausch, Vokabeln sind, dass ich sage, was hat er gesagt? Was hat er gesagt? Naja, die ganze Familie irgendwie international. Und aus diesem Grund hat sich mein Schwesterherz gewünscht, anscheinend haben die auch Kommunikationsprobleme. Den Wolfgang, den Ambros, du verstehst mich nicht, geh, du schaust nur blöd. So war das natürlich nicht gemeint.

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So, ich habe lange überlegt, ob ich diesen Programmpunkt diese Woche bringe. Und ja, ich bringe ihn. Einige von euch kennen mich, einige von euch wissen es, dass ich diese Woche meinen Hund habe gehen lassen dürfen, müssen, sollen. Die Susi. Da Sabines Wochenende schon immer irgendwie große Größen noch einmal geehrt hat, wird auch heute Sabines Wochenende eine ganz, ganz große ehren. Die Susi, meine Susi, kam vor 2 Jahren aus dem Tierschutz zu mir. Ein älterer Hund mit 9,5 Jahren kam sie zu mir. Sie hatte gesundheitliche Baustellen. Unter anderem war sie an Krebs erkrankt. Die Susi war ein ausgesprochen toughes Hunderl. Die hat sich von nichts und niemanden aus ihrer Ruhe bringen lassen. Sie war souverän. Sie war hier im Viertel bekannt als die Grand Madame, weil sie über allem stand. Es war ihr egal, wenn sie angekläfft wurde. Es war ihr eigentlich alles egal, weil sie hat dann gesagt, ja, dann halt nicht, du Depp. Die Susi hat auch die Youngsters zur Raison gerufen. Sie war auch bekannt als der Fräulein Rottenmeier hier im Viertel, wenn sie die Youngsters wieder eingebremst hat. Die Susi war sehr, sehr bescheiden. Wenn wir shoppen gingen, das hat sie genossen und ich erst hinten dran an der Leine. Wenn sie in diesen Hundeschubladen alle möglichen Leckerlis das Beste, nur das Beste, aber immer nur eins genommen hat. Die Susi hat mich oft zum Lachen gebracht. Die Susi war auch immer Teil dieser Sendung, denn sie lag meistens rechts von mir auf ihrem Plätzle. Und zu den undenkbarsten Zeiten ist ihr eingefallen, dass sie jetzt auf ihrem Knochen rumnagen muss oder niesen oder sich schütteln. Sie war immer Teil dieser Sendung, meine Susi. Die Susi und ich, die Susi hatte einen wahnsinnigen Rahmen. Also, die Jungs haben schon immer nach ihr geschaut. Auch die Glitzekleinen, die ihr bis zum Knöchel gegangen sind. Die mochte sie besonders. Ja, meine Susi, am Montag war ihr Weg hier zu Ende. Ich bin mit ihr gemeinsam gegangen und hab wirklich eine wunderschöne Erinnerung an diese 2 Jahre. Ich habe auch ein Lied für sie rausgesucht. Die Susi hat gern ruhige Musik gehört. Wahlweise haben wir uns liebend gern gemeinsam Country-Musik angehört. Country im weitesten Sinne habe ich für sie herausgesucht. Der ist für Susi. Over the Rainbow. Music, Travel, Love.

Susanna. Die Susi, immer ein Teil dieser Sendung gewesen und wird es auch weiterhin bleiben. Und wenn sich das jetzt vorhin relativ easy angehört hat, was ich da so von mir gegeben habe, weil ich es stumpf abgelesen habe. Alles andere, dieses, was ich sonst immer mache, frei von der Leber weg in diesen Nachrufen, hätte nicht funktioniert. Also stumpf abgelesen, das ging dann. Denn was zurückbleibt, wenn wir sie gehen lassen, bleibt hier immer eins.

Bad Fallingbostel. Ich habe 4 Jahre gebraucht, um mir zu merken, dass du am Ende der Welt in diesem Hordensdorf wohnst. Dann bist du in diesen Vogelpark gezogen. Und jetzt soll man das wieder merken. In meinem Alter. Ah ja, könnte schwierig werden. Aber wenn du mir jede Sendung sagst, irgendwann, da hat darauf meine Lehrer schon gehofft. Irgendwann bleibt's hängen.

Dieser Carsten, den ich da gerade gegrüßt habe, der ist heute maßgeblich mit an der Playlist beteiligt. Das kann ich euch erklären, auch warum. Erstens ging es mir ja aus den genannten Gründen diese Woche nicht wirklich gut. Zweitens kam es für mich deshalb trotzdem nicht in Frage, dass mir die KI eine Playlist erstellt. Und drittens habe ich dann zu Carsten gesagt, schmeiß mir ein paar Lieder her. Für den Fall, dass mir nichts einfällt. Das hat er gemacht. Unter anderem, also er hat gleich, wenn ich eine Restall-Sendung machen würde, also angenommen, ich würde dienstags eine Restall-Sendung machen, rein theoretisch, alle 14 Tage ungefähr, dann wäre die, da wären jetzt schon einige auch noch drin. Und unter anderem hat er den hier rausgesucht.

Die Tanja ist unterwegs. Die Tanja ist unterwegs von München hinunter in den Bayerischen Wald und da soll ich sie grüßen von ihrem Lieblingsmann, ihrem einzigsten, dem Matthias. Passt du gut auf bei

0: Der gute Maxi Priest.
1: Mhm.
0: Du, Carsten, ich habe hier Ausgehtipps für dich. Weißt du, wo Egenpostel ist? Da musst du mal ein bisschen gucken in dem Umfeld. Da gibt es schicke kleine Kneipen auf den Dörfern. Mhm. Vielleicht gibt es die sogar noch. Also guck's halt einfach mal. Und dann muss ich euch jetzt was erzählen, was mich tatsächlich diese Woche aus meinem tiefen Loch herausgerissen hat. Nämlich, also wir haben Sommer, da sind wir uns wahrscheinlich alle miteinander im Einigen. Im Einigen? Nein, da sind wir uns einig. Es ist Sommer, es ist heiß. Und ich habe euch doch schon mal erzählt, dass ich hier in diesem Frankenland so ein Mädchen gesehen habe, die da in ihrer kurzen Hose mit diesen Overknee-Stiefeln in Lack. Ein Schulmädchen, kein einschlägiges, nein. Also, es wurde getoppt. Es wurde getoppt. Also erstens von dem Reisenden, der da in der Bahnhofsgegend mit seinem Koffer rumirrte, Klappball, Latschen und weiße Kniestrümpfe. Das war kurze Hose natürlich. Natürlich. Das fand ich schon augenscheinlich etwas merkwürdig. Aber dann kam wieder ein Youngster, wieder ein Mädchen. Wieder kurze Hose, weil immer noch Sommer. Und ihr kennt doch diese Winterschuhe, diese ganz großen, diese, früher hat man Moonboots dazu gesagt, wie die heute neudeutsch heißen, weiß ich nicht. Mit Fellbesatz, also so diese richtig, die wenn man anguckt, wo man schon warme Füße hat. Die hat sie angehabt. Da fällt da nichts mehr ein, gell? Ja, Sightseeing in Franken.
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Und da weiß ich doch, wer jetzt wieder mit den Augen rollt, nämlich der Micha in diesem Berlin, der nicht genug Sommer haben kann und den es aufregnet, wenn es wenn das nasse Zeug kommt. Micha, komm nach Bayern. Hier ist alles trocken. Einfach nur trocken und wir hätten gern Regen. Wirklich. Wir, die Tiere, die Bauern, eigentlich alle.

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Und das ist noch so einer von diesem Casting ausgesucht. London Beat, You Bring On The Sun. Ich sah dich immer nur im Regen, Carsten. Böse Frau.

zu früh. Zu früh, Sabine, du bist wie immer zu früh. Wisst ihr, was mich aufregt? Also, es gibt ja so Leute, die behaupten nach wie vor, dass wir keinen Klimawandel haben, gell? Ja, kann man machen. Kann man machen. Ich bin dann so jemand, der dann einfach lächelt und sagt, ja, schwimm weiter. Und, also eigentlich, ja, ich weiß nicht, ob es irgendwer mitkriegt, dass Europa brennt, dass die Wälder abbrennen und, ach, ich wollte dieses Sprichwort noch raussuchen. Das hat mir Oma immer gesagt, zu fällen einen schönen Baum bedarf's einer kaum, doch warten. Ja, das suche ich noch, das werde ich jetzt googeln. Fakt ist, unsere Wälder brennen, die wir dringend brauchen für unser Dasein. Also bitte, bitte, bitte parkt euer Auto auf dem Asphalt und nicht irgendwo und schmeißt man nichts raus. Gar nichts. Keine Kippe, kein Glas, ihr nehmt alles wieder mit nach Hause. Bitte.

Lied, das an Aktualität wahrscheinlich nie verlieren wird und eigentlich traurig. Eigentlich traurig, dass dieses Lied heute noch genauso populär ist, rein vom Thema her, wie damals in 81. Wahnsinn, oder? Sollte man mal drüber nachdenken. Bis dahin, du musst nicht alles sagen. Bis dahin grüßen wir mal an den Mr., an den König der, der Reha-Einrichtungen. Ich hoffe, da stehen noch alle Geräte und die Krankenschwestern haben noch nicht mit den Augen gerollt und warten auf deine Abreise. Hello, Thomas!

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2: Wer jetzt gedacht hat, gell, dass das muss das Original sein, hat sich getäuscht. Brooke Benton und Dinah Washington haben das Ding 1900 für die Youngsters da draußen 1960 veröffentlicht. Davor im Jahre 58, wieder 1900. Da war Priscilla Bowman mit dem auf den Markt gekommen. Und wer natürlich da sofort den Shakin' Stevens im Kopf hatte, ja, der wird jetzt erst recht ein Déjà-vu haben.

Wo sie nur immer diese ollen Kamellen her hat, das kann ich euch sagen von meiner Festplatte. Das kann ich euch sagen, definitiv. Jackie Wilson, 1959. Und wer jetzt wieder diesen Shakin' Stevens auf dem Schirm hatte, ja, der ist halt in den 80ern mit einigem da ums Eck gebogen und hat's gecovert. Das war dann immer die englische und die noch englischere und die Shakin' Stevens Dingsbums Version. Natürlich. Aber Sabines Wochenende wäre nicht Sabines Wochenende, wenn sie ihn denn dann nicht jetzt endlich, nachdem sie ihn schon zweimal angetatscht hat, angetatscht. Da ist er. Für alle Fans von Mr. Shakin' Stevens in der XL-Variante. Und ich muss euch sagen, eine so mega geile

Die habe ich extra gewählt für den 20-Uhr-Cut, der jetzt gleich stattfindet. Na, weil ich doch so gern dann drauf quatsche. Ich bin ja der Meinung, dass diese Maxis nur deshalb gemacht wurden, damit man was zum Draufsappeln hat. Hundertprozentig. Die wussten schon, dass ich irgendwann mal Sabines Wochenende moderieren werde und dann was braucht zum 20-Uhr-Cut, wo ich dann einfach, ja, nicht da einfach zwischen den Liedern auf Wiedersehen sagen will. Das mag ich sowieso nicht gern. Na gut, wollen wir singen lassen, den guten alten Shaky. Jetzt ist er gleich soweit. Achtung!

ein herzliches Dankeschön an all die Stationen, die ich jetzt hoffentlich gleich trennen werde. Den Überblick verloren. Und Pino, hör mir auf, irgendwelche Sachen in die Ostsee zu werfen, dass da ständig diese Wale angetuckert kommen. Das geht doch nicht. Das kannst du doch nicht machen. Free Willy. Ich wünsche euch ein schönes Wochenende. Bis zur nächsten Woche.

Was ich ganz vergessen habe zu sagen, natürlich bin ich immer ein bisschen traurig, wenn wir uns um 20 Uhr von ein paar Stationen trennen müssen. Natürlich! Nicht, dass das falsch rüberkommt. Aber wenn ihr geht, macht Platz für die anderen. Du bist so böse, Sabine. Ja, das darf ich sein. Das darf ich sein. Ich habe eine Ausnahmewoche und drum darf ich das sein. Aber letztendlich ist es ja doch so, dass mein letztes Lied zu den ersten zwei Stunden immer den Scheidenden gilt. Jetzt halt die Klappe. Wirklich? Ja. Bereite dich mal vor auf die nächsten zwei Stunden, weil die Leute erwarten ja irgendwie was von dir.

Und zweite Hälfte, zweite Runde, Sabines Wochenende, immer freitags ab 18 Uhr übrigens schon. Gut, dass man eingeschalten hat, dass man zugeschalten wurde, dass man umgeschaltet hat. Mensch, schön, dass ihr da seid. Vielleicht habt ihr ja den einen oder anderen noch gekannt an der Ausgangstür. Wirklich? Nehmt Platz, er bedient euch. Ich habe natürlich wie immer nichts zu essen und zu trinken dabei. Ich zähle auf euch. Kann losgehen.

was habt ihr wie immer verpasst? Musik, wenig Gequatsche, den Nachruf auf meine Susi, die mich verlassen hat. Und der Kurt aus Berlin schreibt, er trinkt für mich mit, wenn ich nichts zu trinken dabei habe. Kurt, ich bin wirklich stolz auf dich.

0: Geht schon wieder nicht. Falscher Knopf gedrückt. Das Dolce Vita am Freitagabend. Unsere Zeit. Sabines Wochenende. Jeden Freitag für euch da. Komme, was wolle. Diese Sendung. Der Versuch, zurück zur Normalität zu finden. Ja, gut, dass ihr da seid und dass ihr mir dabei helft. Geholfen hat mir unter anderem diese Woche auch nochmal erwähnt der Carsten bei der Musikauswahl, weil ich alleine einfach überfordert war. Ausnahmsweise mal habe ich Hilfe gebraucht, gebeten und angenommen. Oh, Sabine, das sind ja gleich drei Sachen auf einmal.
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Markus geschrieben, dass er irgendwie so Eiswürfelchen, da geht mehr Flüssigkeit drumherum, auch was Kühles nach dieser heißen Woche braucht. Ich würde es auch brauchen. Kurt, das bringt mir nichts, wenn du da in deinem Wortfindungsstörungen. Wenn du da in deinem Berlin dir was Frisches aus dem Kühlschrank holst, finde ich das wirklich sehr toll. Aber auch nur für dich. Wir werden ein Einzelgespräch führen müssen. Irgendwann, wenn ich in dieses Berlin komme.

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Und das war jetzt aber schon sehr wild. Ricky Martin legt noch einen nach. Hab ich dieses Lied gehasst damals, als ich in dieser Disco gearbeitet habe. Jeden Abend und jeden Abend und jeden Abend. Heute geht's einigermaßen. Lass man singen, lass man singen. Aber eigentlich singt er ja noch gar nicht so wenig.

Habt ihr mich schon rascheln gehört? Also was macht man so im Hintergrund, während so eine Sendung läuft? Naja, es war ja so, dass ich diese Woche, also gestern, hier ein bisschen umbauen musste und dann die Fenster auf hatte, damit endlich auch Luft reinkam, weil wir einen ziemlichen Sturm hatten. Einen trockenen Sturm natürlich. Kein Regen, auf keinen Fall. Und dann hat sie mir das alles hier vom Tisch runtergeweht. Und jetzt liegt das alles auf einem Haufen und dann schaue ich so zwischen den Lidern auf diese Zettel drauf, was da drauf steht. Da habe ich jetzt zum Beispiel einen gefunden, da stehen Zahlen drauf. Das habe ich bestimmt einmal mit irgendeinem Hintergrund aufgeschrieben. Verschiedene Zahlen. Ich habe keine Ahnung. Ja, so mache ich das hier in den Pausen zwischen den Liedern. Des Weiteren bin ich krampfhaft versucht herauszufinden, warum ich kein Licht installiert habe gestern. Sachen gibt's. Ich sag's euch, das könnt ihr euch nicht vorstellen, was hier so alles passiert, wenn die Bayern der Meinung sind, sie müssen irgendwas umräumen, weil das so sein muss. Frauen, wenn Probleme haben, gibt's entweder einen neuen Haarschnitt, oder sie räumen die Wohnung um.

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1: Ein Schmankerl. Ein Schmankerl, wie man in Bayern zu sagen pflegt. Grace Jones.
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0: Sabine, hast du nicht mal was Altes?
1: Ja, freilich. Chris Howland.
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musste ich letztens eine Sendung hören. Ich höre ja viele verschiedene Sendungen von meinen Kollegen und von den verschiedenen Stationen höre ich immer mal wieder irgendwo rein. Höre ich eine Sendung, höre ich den Moderator, wie er sagt, drei Viertel meiner Sendung würde man gut verstehen, den Rest übersetze ich. Könnt ihr mich verstehen? Versteht mich eigentlich irgendwer da draußen? Wenn nicht, sabineswochenende@hotmail.com wäre die E-Mail-Adresse für die Übersetzungen. Oder wahlweise direkt an diesen Moderator, der das verlautbaren hat lassen. Mein Gutster, Harald Guttner, immer wieder für ein Späßle zu haben.

Das hört sich in der Theorie ja ganz gut an, gell? Dich hat der Himmel geschickt und ich schicke dich nie mehr zurück. Da kenne ich Reisende, die sind auf ganz anderen, in ganz andere Richtungen unterwegs. Ich kann es euch sagen, wie es ist. Maite Kelly habe ich dabei. Maite Kelly hat da, es hört sich anders an, als es tatsächlich ist, eine wilde Nacht hinter sich. Die Maite. Wirklich. Darf man das schon sagen? Sabine Hochdeutsch. Darf man das schon sagen? Der Morgen danach. Maite.

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2: So, ihr Lieben, darf ich euch ein Lied vorstellen? Nämlich müsst ihr euch folgende Situation vorstellen. Diese Woche für mich ja ohnehin ein bisschen grenzwertig emotional. Sitze ich in der Früh so neben meiner Kaffeemaschine, dieses heilige Ding in den Morgenstunden. Guck so in meinem Handy, zack, hab ich eine Nachricht. Über Facebook natürlich, könnt ihr mich jederzeit erreichen. Mein Name ist Sabine Baumeister, könnt ihr quasi gucken. Ihr werdet mich finden, denn wer hat mich auch gefunden? Ein völlig fremder Mensch. Andi heißt er. Andi Frei hat mich gefunden, der angefragt hat, ob er mir sein neues Lied schicken darf. Schreibe ich so zurück? Ja, sehr gerne. Dann hat er mir das geschickt, dann habe ich da hineingehört und habe zurückgeschrieben, das spiele ich heute Abend. Erstens, ein sehr schicker Song, finde ich. Zweitens, ein sehr toller Text, finde ich. Und drittens, passt er in meine Woche, in mein Wochenende, in diese Woche, grandios hinein. Der Titel heißt Ein Freund wie kein anderer. Was hat er denn mit diesem, bewegt sich die Single? Ich habe hier so ein Blatt Papier mir ausgedruckt, wo das alles draufsteht. Muss ich jetzt so ein bisschen schnick, schnack, schnuck. Spickern. Moderner Deutschrock und zwischen modernem Deutschrock und emotionalem Popschlager. Ein Freund wie kein anderer. Wenn man da reinhört, dann merkt man das, also dann hat man irgendwie den Text sofort parat im Kopf. Also nicht, dass man auswendig kann, sondern man kann ihn fühlen. Also ich kann ihn fühlen. Und deshalb habe ich mir den auch sofort herausgepickt. Er ist flott, mir gefällt er einfach. Also wenn ich das sage, mag das was heißen, weil ihr wisst, ich habe es mit Deutsch nicht. Mit diesem Lied, Andi Frei, ein Freund wie kein anderer, möchte ich auch gleichzeitig, also dieses Lied natürlich schick, toll, hier jetzt gleich präsentieren und gleichzeitig nochmal nach da draußen schicken, ein herzliches Dankeschön. Ein herzliches Dankeschön an die Menschen, die exakt in dieser Woche gewusst haben, wie man mich lässt oder wie man mich nimmt oder wie man mich nicht oder wie man mich schon anspricht. Ganz lieben Dank an den Micha, an den Harald, an die Tina, an den Heiko, an den Jack, an den Sascha. Vielen lieben Dank euch und vielen, ganz vielen anderen auch. Jesse und Jürgen. Genau. So, jetzt genug der Schwafelei. Das reimt sich. Genug der Schwafelei, jetzt kommt der Andi Frei. Ein Freund wie kein anderer. Hört ihn euch an, ich finde ihn toll. Und er hat mir in Aussicht gestellt, er hat noch mehr von den Sachen. Hui!

frei, ein Freund wie kein anderer, ein Lied über die Freundschaft über viele, viele Jahre, die man sich gemeinsam stützen und begleiten kann. Ich finde, ein toller Song. Sabine, Sabine, Sabine, Sabine, Sabine.

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1: So wie es ausschaut, ist es jetzt gleich soweit, der Check will gehen. Hey, ich wünsche dir einen schönen Abend. Du bist auch immer pünktlich wie die Maurer, gell? Gut, dann viel Spaß dir.

Genau so ist das. Immer freitags ab 18 Uhr. Mein Name ist Sabine Baumeister. Zu finden über Facebook oder über den angeschlossenen Stream, über WhatsApp oder über sabineswochenende@hotmail.com. Schön, dass ihr da seid.

Und ich dachte immer, es ist diese Wolke 7, auf der man schwebt. 9 ist wahrscheinlich noch höher. Ob da die Luft noch dünner, noch wärmer, vielleicht noch schöner ist, ich weiß es nicht. Ed Sheeran hat ein schickes, tolles Lied. Das habe ich irgendwann schon mal gefunden gehabt, habe es mir zugelegt. Und dann bin ich bei der Vorbereitung dieser Sendung wirklich wieder drüber gestolpert und dachte, ja, das passt doch wie die Faust aufs Auge.

Ich habe hier ein Video bekommen aus Karlsruhe. Habe ich ein Video bekommen aus Karlsruhe vom Jürgen. Er sitzt auf dem Balkon, hat ein Video gedreht, wie sich die Bäume im Sturme biegen. Da ist es auch bröseltrocken. Ähnlich wie hier. So einen Sturm hatten wir gestern auch, der dann hier alles durcheinander gebracht hat. Ah ja. Gut. Lustigerweise, das muss ich nur schnell sagen, sagt mein Handy mir ja immer, habt ihr bestimmt auch irgendwie so im Display, so Wetterübersicht, wie sich's entwickeln wird.

0: Und da schreibt mein Ansbachwetter, schreibt hier immer rein, heute vorhin auch gerade, der Regen wird in den nächsten Stunden aufhören. Welcher Regen? Von wo schauen die? Wo ist die Station? Kurt, du bist doch Wetterfrosch. Du kannst mir das doch sicher erklären. Wie machen die das, dass die an einem Ort, wo es bröseltrocken ist, wo es seit Wochen nicht geregnet hat und jeden Tag irgendwie 30 plus hat, behaupten können, der Regen hört in den nächsten Stunden auf? Trinken die heimlich oder was ist mit denen?
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0: Jetzt geht's weiter.

0: Micha schreibt, er möchte schon auch gerne Wind und Regen. Micha, das willst du nicht. Ich habe Dokumente. Dokumente habe ich, wo du mir Nachrichten geschickt hast und dich darüber beschwert hast, dass es regnet in diesem Berlin. Ja, habe ich. Ah ja. Roland Kaiser Vive l'Amour soll ein Tanzflächenfüller gewesen sein. Tatsächlich. Na, dann nehmen wir noch einen, wenn wir schon drauf sind.
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Die bayerischen Kinder haben ja jetzt auch Schulferien. Bayern, Baden-Württemberg als letzte sind jetzt hinzugestoßen. Jetzt weiß ich gar nicht, die anderen, haben wir jetzt zeitgleich alle Ferien? Oder sind schon irgendwelche wieder durch? Sommerferien, ich rede von den Sommerferien. Haben jetzt deutschlandweit alle Kinder frei? Und wenn es bloß für übers Wochenende ist? Ich frage für einen Freund. Nicht, dass mich interessiert, aber wissen möchte ich es schon. Also, ja, unsere Schüler und wie gesagt, die Baden-Württemberger hatten, glaube ich, heute den letzten Schultag. 6 Wochen haben die jetzt nichts zu tun. Wenn das mal gut geht.

Und der Kurt bestätigt mir gerade, dass die Berliner Kinder, die haben bis 22. August Ferien. Das ist aber schon auch noch eine Zeit. Auch noch eine Zeit. Der Jürgen hat geschrieben, warte. Der Jürgen hat geschrieben, 6 Wochen sind schon sehr lang. Finde ich auch. Finde ich, zumal ja, die Eltern haben ja keine 6 Wochen Urlaub. Nicht wahr nicht? Da ist doch eine Diskrepanz. Bei uns war es früher so, schreibt der Jürgen auch, das gibt es heute auch noch, das weiß ich, diesen Ferienpass. Da waren irgendwelche vergünstigten Preise und dann konnten wir an irgendwas teilnehmen. Also wir nicht. Wir aus meiner Familie nicht, weil wir waren ja nicht da. Wir waren ja in Niederbayern bei der Tante Amalie. Tante Amalie. Mhm. Mit der Oma und ihrer Schwester und da haben wir 4 Wochen, ja, 3 Wochen auf jeden Fall, haben wir Ferien gemacht. Und da wurden wir tatsächlich erstens gesund und rund und zweitens, ja, da gab's, habe ich glaube ich schon mal gesagt, oder, dass da einen Fernseher gab und der wurde um 20 Uhr eingeschalten zu der Tagesschau und um 20.15 Uhr wurde er wieder ausgeschalten. Und dann wurde dieses Zimmer wieder verschlossen, wo der Fernseher drin war. Und dann haben wir noch Karten gespielt, solange es hell war. Und dann ist ins Bett gegangen worden. So war das damals. Und schön war das damals. Ich sag es euch, wie ich mich erinnere und wie ich es empfinde. Tatsächlich. Wer will denn nach Acapulco, wenn er Tante Amalie hat?

0: Schleswig-Holstein, jetzt musste ich gucken, Schleswig-Holstein hat auch noch 14 Tage, schreibt mein Dr. Danny. Und ich glaube, ich muss jetzt einen persönlichen Gruß loswerden. Guten Abend, Harald Guttner, ich kann dich sehen.
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1: So, jetzt haben wir nicht mehr lang, aber ich habe noch eine ganz große dabei. Nämlich 60 Jahre wurde sie alt. Vorgestern in Kansas geboren als Martina Maria, wie spricht man das aus? Egal. Schiff ist der Nachname. Mit 4-mal Sängerin des Jahres bei den CMA Awards ausgezeichnet mit über 18 Millionen verkauften Alben weltweit. 14-mal für den Grammy nominiert, aber halt noch nicht bekommen. Mhm. Seit Mitte der 90er aktiv, eine tolle Frau aus dem Country-Bereich und ich muss es euch sagen, ihr Name ist Martina McBride und die ziehen wir uns jetzt auch noch rein.

0: Je öfter ich das Lied höre, umso mehr bin ich der Meinung, dass diese Janna schon ein rechter Tollpatsch ist. Total schaden, dieses Auto. Der Jürgen hat gerade noch gefragt, weil ich vorhin gesagt habe, Harald, ich kann dich sehen, wo ich ihn sehen kann. Jürgen, wir Frauen haben den Blick. Die Elefanten trampeln durchs Studio, das heißt für mich, I have to go. Räumen Sie den Platz, die Leute nach mir warten. Ja, ich weiß. Ihr könnt ja das mal ausprobieren, ob ihr das umgekehrt dann morgen auch erlebt, wenn ihr morgen früh um 10 Uhr einschaltet bei Moin Moin, die Morgenshow, den Harald zuhört, ob ihr da mich sehen könnt. Das würde mich doch tatsächlich interessieren, ob ihr auch den Blick habt. Der Andreas Hofmann hat angekündigt, dass er es aus gesundheitlichen Gründen ja jetzt endlich noch irgendwie versuchen will. Ich bin zuversichtlich, dass wir ihn am Sonntagmorgen um 8 mit dem Wachermacher hören. Ich freue mich drauf. Schaltet ein, der Andreas. Wer natürlich am Samstag nicht zu früh aufstehen will oder noch arbeiten muss, der hat die Chance. Am Samstagnachmittag, 16 Uhr, Insider-Tipp. Da kann man den Harald Guttner sehr gerne noch einmal hören, der wird sich freuen darüber. Andernfalls könnten wir am Montagabend um 18 Uhr 80er hören. 80er, eine Stunde 80er, wie wir sozusagen fliegen, mit dem Check. Danach käme Sascha, der Jotbreaker himself. Und dann Dienstag Music Just for Fun. Und dann gibt's den Nachtexpress oder eventuell, wenn ich Restall machen würde, würde ich es am Dienstag machen. Tatsächlich. Es war mir eine Ehre, euch heute zu Gast zu haben, euch unterhalten zu dürfen. Ihr habt mir sehr viel zurückgegeben heute Abend. Vielen herzlichen Dank dafür. Ich verspreche, nächste Woche wird sich nichts ändern. Dann wird wieder die Sabine hier sein, um 6 Uhr, 18 Uhr, Sabines Wochenende. In der Hoffnung, dass es Hochdeutsch bleibt, die Musik passt und sie auch noch irgendwas zu erzählen hat. Mein letztes Lied, ein Anliegen. Have a nice weekend.
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